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Unser Blitzer-Service heute für Montag. Blitzer in Waldfeucht, Bocket auf dem Hartweg. Ebenfalls in Selfgang, Höngen am Seffelbach. Und Blitzer Nummer 3, der steht in Karken auf der Römonderstraße. Gute Fahrt, ihr Lieben.

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1: Mit Michael Daub. Historische Schlappe für die Kanzlerpartei. Erstmals fliegt die CDU aus einem Landtag. In Mecklenburg-Vorpommern kommt sie nur noch auf 4,9%. Sieger ist die AfD mit gut 38%, vor der SPD von Ministerpräsidentin Schwesig mit 35,5%. Linke und Grüne ziehen ebenfalls ein. SPD, Linke und Grüne hätten gemeinsam eine Mehrheit. In Berlin gewinnt die Linke unter Elif Erab klar mit fast 26%. Die CDU stürzt auf knapp 19% ab. Dahinter folgen AfD, Grüne und SPD. DIW-Präsident Fratscher hat die geplanten Maßnahmen der Bundesregierung gegen die hohen Spritpreise scharf kritisiert. Der erneute Tankrabatt koste viel Geld, das die Bundesregierung eigentlich nicht habe und sei zudem sozial ungerecht, weil er allen gleichermaßen zugutekomme, statt gezielt zu entlasten, so der Ökonom. Italiens Regierung will muslimischen Schülerinnen das Tragen von Gesichtsschleiern an Schulen verbieten. In Italien gehe man mit unverhülltem Gesicht zur Schule, so Regierungschefin Meloni bei der Vorstellung der Pläne. Zudem kündigte sie an, den Anteil ausländischer Schüler pro Klasse zu begrenzen. Diese Obergrenze solle die Integration beschleunigen. In der Fußball-Bundesliga gewann Paderborn am Abend mit 3:1 gegen Hoffenheim. Zuvor hatte es im Aufsteigerduell zwischen Schalke und Elversberg 0:0 gestanden. Leverkusen setzte sich gegen Leipzig mit 2:0 durch. Das deutsche Tennisteam steht zudem im Finale des Davis Cups. Alexander Zverev sorgte für den entscheidenden dritten Punkt. Zuletzt hatte die deutsche Mannschaft 1993 das Finale erreicht. Soweit die Meldungen.
0: Das Wetter.
1: Heute im Nordosten viele Wolken, Schauer und Gewitter. Im Südwesten heiter und sonnig und trocken. 16 bis 20, im Südwesten 19 bis 23 Grad.
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Unser Blitzer-Service heute für Montag. Blitzer in Waldfeucht, Bocket auf dem Hartweg. Ebenfalls in Selfgang, Höngen am Seffelbach. Und Blitzer Nummer 3, der steht in Karken auf der Römonderstraße. Gute Fahrt, ihr Lieben.

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1: Mit Michael Daub. Historische Schlappe für die Kanzlerpartei. Erstmals fliegt die CDU aus einem Landtag. In Mecklenburg-Vorpommern kommt sie nur noch auf 4,9%. Sieger ist die AfD mit gut 38%, vor der SPD von Ministerpräsidentin Schwesig mit 35,5%. Linke und Grüne ziehen ebenfalls ein. SPD, Linke und Grüne hätten gemeinsam eine Mehrheit. In Berlin gewinnt die Linke unter Elif Erab klar mit fast 26%. Die CDU stürzt auf knapp 19% ab. Dahinter folgen AfD, Grüne und SPD. DIW-Präsident Fratscher hat die geplanten Maßnahmen der Bundesregierung gegen die hohen Spritpreise scharf kritisiert. Der erneute Tankrabatt koste viel Geld, das die Bundesregierung eigentlich nicht habe und sei zudem sozial ungerecht, weil er allen gleichermaßen zugutekomme, statt gezielt zu entlasten, so der Ökonom. Italiens Regierung will muslimischen Schülerinnen das Tragen von Gesichtsschleiern an Schulen verbieten. In Italien gehe man mit unverhülltem Gesicht zur Schule, so Regierungschefin Meloni bei der Vorstellung der Pläne. Zudem kündigte sie an, den Anteil ausländischer Schüler pro Klasse zu begrenzen. Diese Obergrenze solle die Integration beschleunigen. In der Fußball-Bundesliga gewann Paderborn am Abend mit 3:1 gegen Hoffenheim. Zuvor hatte es im Aufsteigerduell zwischen Schalke und Elversberg 0:0 gestanden. Leverkusen setzte sich gegen Leipzig mit 2:0 durch. Das deutsche Tennisteam steht zudem im Finale des Davis Cups. Alexander Zverev sorgte für den entscheidenden dritten Punkt. Zuletzt hatte die deutsche Mannschaft 1993 das Finale erreicht. Soweit die Meldungen.
0: Das Wetter.
1: Heute im Nordosten viele Wolken, Schauer und Gewitter. Im Südwesten heiter und sonnig und trocken. 16 bis 20, im Südwesten 19 bis 23 Grad.
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Unser Blitzer-Service heute für Montag. Blitzer in Waldfeucht, Bocket auf dem Hartweg. Ebenfalls in Selfgang, Höngen am Seffelbach. Und Blitzer Nummer 3, der steht in Karken auf der Römonderstraße. Gute Fahrt, ihr Lieben.

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1: Mit Michael Daub. Ein Super-GAU für die CDU bei den Landtagswahlen. In Mecklenburg-Vorpommern fliegt sie erstmals aus einem Landesparlament. In Berlin verliert sie klar gegen die Linke. Für die Partei ist das eine historische Zäsur. Der Druck auf den bereits angeschlagenen Kanzler Merz dürfte weiter steigen. Merz selbst spricht von einem Desaster, macht aber deutlich, dass er im Amt bleiben will. Der ukrainische Präsident Zelensky trifft sich nach eigenen Angaben am Rande der UN-Vollversammlung in New York mit US-Präsident Trump. Das schrieb er nach einem Telefonat mit Trump auf X. Thema sei der Krieg in der Ukraine, insbesondere Fragen der Deeskalation und der Sicherheit. Details nannte Zelensky nicht, klar ist aber, dass es ihm erneut vor allem um Patriot-Abwehrraketen für die ukrainische Luftverteidigung gehen dürfte. Zudem braucht die Ukraine dringend Triebwerke für die eigene Produktion von Drohnen und Marschflugkörpern. Über das Design der neuen Euro-Banknoten kann heute noch mitentschieden werden, wer möchte. Die öffentliche Abstimmung geht in ihre letzte Runde. Zur Auswahl stehen 10 Entwürfe mit Motiven wie Beethoven, Marie Curie oder dem Eisvogel. Abgestimmt werden kann auf der Internetseite der Europäischen Zentralbank. Die endgültige Entscheidung über die neuen Scheine fällt voraussichtlich Ende des Jahres. Bundestrainer Jürgen Klopp empfängt heute den ersten Teil seines XXL-Kaders. Bis Mittag sollen alle Spieler in Herzogenaurach eintreffen. Dort bereitet sich das Team auf das erste Klopp-Länderspiel am Donnerstag gegen die Niederlande vor. Bereits am Mittwoch geht es weiter nach Amsterdam. Klopp trifft dabei unter anderem auf seinen neuen Stammtorhüter Marc-André Ter Stegen, Kapitän Joshua Kimmich und gleich 6 Neulinge für seine ersten 4 Spiele hat er 2 fast komplett unterschiedliche Kader nominiert. Soweit die Meldungen.
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1: Heute im Nordosten viele Wolken, Schauer und Gewitter. Im Südwesten heiter und sonnig und trocken. 16 bis 20. Im Südwesten 19 bis 23 Grad.
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Unser Blitzer-Service heute für Montag. Blitzer in Waldfeucht, Bocket auf dem Hartweg. Ebenfalls in Selfgang, Höngen am Seffelbach. Und Blitzer Nummer 3, der steht in Karken auf der Römonderstraße. Gute Fahrt, ihr Lieben.

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1: Mit Michael Daub. Ein Super-GAU für die CDU bei den Landtagswahlen. In Mecklenburg-Vorpommern fliegt sie erstmals aus einem Landesparlament. In Berlin verliert sie klar gegen die Linke. Für die Partei ist das eine historische Zäsur. Der Druck auf den bereits angeschlagenen Kanzler Merz dürfte weiter steigen. Merz selbst spricht von einem Desaster, macht aber deutlich, dass er im Amt bleiben will. Der ukrainische Präsident Zelensky trifft sich nach eigenen Angaben am Rande der UN-Vollversammlung in New York mit US-Präsident Trump. Das schrieb er nach einem Telefonat mit Trump auf X. Thema sei der Krieg in der Ukraine, insbesondere Fragen der Deeskalation und der Sicherheit. Details nannte Zelensky nicht, klar ist aber, dass es ihm erneut vor allem um Patriot-Abwehrraketen für die ukrainische Luftverteidigung gehen dürfte. Zudem braucht die Ukraine dringend Triebwerke für die eigene Produktion von Drohnen und Marschflugkörpern. Über das Design der neuen Euro-Banknoten kann heute noch mitentschieden werden, wer möchte. Die öffentliche Abstimmung geht in ihre letzte Runde. Zur Auswahl stehen 10 Entwürfe mit Motiven wie Beethoven, Marie Curie oder dem Eisvogel. Abgestimmt werden kann auf der Internetseite der Europäischen Zentralbank. Die endgültige Entscheidung über die neuen Scheine fällt voraussichtlich Ende des Jahres. Bundestrainer Jürgen Klopp empfängt heute den ersten Teil seines XXL-Kaders. Bis Mittag sollen alle Spieler in Herzogenaurach eintreffen. Dort bereitet sich das Team auf das erste Klopp-Länderspiel am Donnerstag gegen die Niederlande vor. Bereits am Mittwoch geht es weiter nach Amsterdam. Klopp trifft dabei unter anderem auf seinen neuen Stammtorhüter Marc-André Ter Stegen, Kapitän Joshua Kimmich und gleich 6 Neulinge für seine ersten 4 Spiele hat er 2 fast komplett unterschiedliche Kader nominiert. Soweit die Meldungen.
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1: Heute im Nordosten viele Wolken, Schauer und Gewitter. Im Südwesten heiter und sonnig und trocken. 16 bis 20. Im Südwesten 19 bis 23 Grad.
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0: Unser Blitzer-Service heute für Montag. Blitzer in Waldfeucht, Bocket auf dem Hartweg. Ebenfalls in Selfgang, Höngen am Seffelbach. Und Blitzer Nummer 3, der steht in Karken auf der Römonder Straße. Gute Fahrt, ihr Lieben.
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0: Liebe Leute, auf geht's.

Es ist unweigerlich Montag und damit starten wir gemeinsam in die neue Woche. Das Wochenende liegt hinter uns und das Wetter gestern hat uns dabei durchaus ein bisschen auf die Probe gestellt. Den ganzen Vormittag ordentlich Regen, grau, nass und irgendwie so gar nicht nach Sonntag. Und dann am Nachmittag plötzlich blauer Himmel. Da musste der Moderator dieser Sendestrecke die Gelegenheit einfach nutzen. Fahrrad raus aus der Garage, rauf aufs Rad und noch eine kleine Runde gedreht. Und dabei merkt man schon, der Herbst, er steht vor der Tür, die Luft wird frischer, die Tage werden kürzer und am Mittwoch ist tatsächlich schon Herbstanfang. Aber heute ist erst einmal Montag, der 21. September und den machen wir euch hier ein bisschen, doch, das kann man sagen, angenehmer. Schön, dass ihr dabei seid, hier ist Novo.

0: Heute wird's im kleinen Kalender ziemlich heldenhaft.
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0: Heute am 21. September ist Batman-Tag. Ein Feiertag für alle, die schon immer davon überzeugt waren, dass ein schwarzer Umhang eigentlich zur ganz normalen Alltagsgarderobe gehört. Batman kommt ja bekanntlich ohne Superkräfte aus, dafür mit ziemlich viel Technik, einem Batmobil und einer beeindruckenden Vorliebe für dramatische Auftritte. Falls ihr heute also jemanden seht, der plötzlich im Dunkeln verschwindet, liebe Leute, keine Panik. Vielleicht ist er einfach nur auf dem Weg zum Kühlschrank.
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0: Der Batman-Tag, heute im kleinen Kalender, hier bei uns bei Novum.

jetzt schauen wir mal, was demnächst in Bassenberg so los ist. Denn wer sagt eigentlich, dass man am Wochenende immer nur auf dem Sofa sitzen muss? Am Samstag wird's im Naturpark Tor Bassenberg tierisch. Und zwar mit Egon Eichhorn und seiner Lesung Luftikus. Von 11 bis 12 Uhr gibt es eine interaktive Mitmachlesung für Kinder zwischen 5 und 8 Jahren. Eine Geschichte über den Wald und seine tierischen Bewohner. Also genau das Richtige für kleine Entdecker. Mit dabei ist Kinderbuchautorin Alina Gries, eine erwachsene Begleitperson, die ist erforderlich. Anmelden könnt ihr euch über wassenberg-erleben.de. Und dann springen wir schon ein paar Tage weiter zum Freitag, den 2. Oktober. Da wird es rund um die Burg Wassenberg richtig rummelig. Der Nachtflohmarkt lädt von 19 bis 23 Uhr zum Stöbern, Feilschen und Schnäppchenjagen ein. Rund um die Burg und bei schlechtem Wetter sogar wetterunabhängig in der Burg selbst. Musik, Spaß und jede Menge Dinge, von denen ihr bis dahin vermutlich noch gar nicht wusstet, dass ihr sie unbedingt braucht. Also Kalender raus, Termine eintragen und vielleicht schon mal Platz im Kofferraum schaffen. Uns kann man im Übrigen schreiben. Wir freuen uns. Redaktion@novumfm.de.

0: Jetzt wird es ein bisschen glitzernd. Wir werfen einen Blick auf die Sterne, genauer gesagt auf die Steine. Denn heute gibt es das Edelsteinhoroskop. Und falls ihr bisher gedacht habt, euer Geburtsdatum entscheidet über euren Charakter, möglicherweise ist es in Wirklichkeit einfach euer Lieblingsstein, der euch seit Jahren heimlich steuert. Wir schauen, welcher Edelstein zu euch passt, welche Kräfte er angeblich entfaltet und ob ihr damit vielleicht sogar endlich die Dinge in den Griff bekommt, bei denen die Sterne bisher kläglich versagt haben. Es geht los mit Witterstier, Zwillinge, Krebs, Löwe und Jungfrau.
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2: Allerbeste Freunde, Sie sehen nicht nur wunderschön aus, Edelsteinen werden auch Heilkräfte nachgesagt. Diese Wirkungen sind jedoch keinesfalls medizinisch nachweisbar. Auch wenn man im Fall des Falles trotzdem beim Arzt vorbeischauen sollte, könnte das doch ein willkommener Anlass sein, die Schmuckschatulle aufzufüllen. Welcher Stein könnte dein Leben verändern?
1: Widder.
2: Rot wie Blut. Ein kraftvoller Draufgänger und Stürmer ist der Widder. Er möchte immer vorne in der ersten Reihe mitmischen. Ungeduldig handelt er vorschnell und kann sich im Eifer des Gefechtes auch als heißblütiger Liebhaber Blessuren holen. Rote Steine unterstützen ihn, mehr auf sich zu achten und Wunden schneller zu schließen.
1: Stier.
2: Grün ist die Hoffnung. Da der Stier ein treuer und gemütlicher Genießertyp ist, kann man sich von ihm gut verwöhnen lassen. Wenn man sich wünscht, dass das Leben in geordneten Bahnen verläuft, ist man bei ihm oder ihr gut aufgehoben. Sinnlichkeit und Erotik kommen in seinem Leben nicht zu kurz. Der Rosenquarz verhilft ihm zum großen Glück.
1: Zwillinge.
2: Feder im Wind. Die Herren der Gedanken sind die Zwillinge. Dichter und Denker sind unter ihnen zu finden. Sie reden und dozieren gerne und vergessen dabei manchmal zu handeln. Sie lieben es, unbeschwert und fröhlich durch die Tage zu gondeln. In der Hauptsache sind es die gelben Steine, die zum Glück verhelfen und flatterhafte Gefühle bezähmen.
1: Krebs.
2: Erstrebenswerte Geborgenheit. Auch als Romantiker wird der Krebs bezeichnet. Er ist ein Familienmensch und sehnt sich nach der heilen Geborgenheit in einem gemütlichen Heim. Seine Emotionen haben ihn im Griff und fahren mit ihm ab und zu Achterbahn. Der Mondstein ist für ihn ein harmonisierender Stein, der die Gefühlswelt positiv beeinflusst.
1: Löwe.
2: Einfach der Größte. Beim Löwen ist immer was los. Er ist kein Kind von Traurigkeit. Jederzeit ist er für Spielereien offen. Das können Kartenspiele, Spiele um Geld und Gold, aber vor allem auch erotische Spiele sein. Sein Optimismus ist hinreißend und mitreißend. Alle Türen stehen ihm offen, hat er seinen Glücksstein in der Tasche.
1: Jungfrau.
2: Aufgeräumte Lebensfreude. Die Geschichte des Tigerauges geht weit ins Altertum zurück. Der Stein soll seinem Träger die Ängste vertreiben und ihn aufmuntern. Er schärft die Sinne und gibt Konzentrationsfähigkeit. Da die Jungfrau täglich gegen angstvolle Gedanken kämpfen muss, kann sie diesen Stein zusammen mit anderen gut nutzen.
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0: Weitere 6 glitzernde Sternzeichen, 6 glitzernde Horoskope gleich bei uns.

0: Mal sehen, welcher Edelstein euch angeblich zu ungeahnten Kräften verhilft oder zumindest dafür sorgt, dass ihr beim nächsten Spaziergang etwas Hübsches in der Tasche habt.
1: 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Waage.
2: Werte neu erfinden. Mit feinem Gespür für Ästhetik und Schönheit wandert die Waage durchs Leben. Auch sucht man sie und ihr diplomatisches Geschick bei Streitigkeiten auf. Stets kompromissbereit findet sie jederzeit einen Ausweg aus brenzligen Situationen. Der Quarz sorgt für harmonischen Umgang in zwischenmenschlicher Beziehung.
1: Skorpion.
2: Leidenschaftlich leben und lieben. Leicht verzaubert der Skorpion seine Opfer durch seinen magischen Blick. Mit dem roten Turmalin lockt er sie an einen versteckten Ort im lustvollen Reich der Sinne und webt ein Liebesnetz über sie, indem sie ihm mit Haut und Haaren verfallen. Alles Geheimnisvolle und Verbotene ist für ihn sehr reizvoll und verführerisch.
1: Schütze.
2: Optimismus und Stärke. Es geht um die Erweiterung der Horizonte beim Schützen. Angeboren ist ihm eine ausgeprägte Reiselust. Als Kind ist die große und weite Erde seine Heimat und er hat früh einige Umzüge auf dem Buckel. Mit Optimismus und einem starken Gerechtigkeitsgefühl möchte er die Welt verändern. Der Saphir ist ein treuer Beschützer.
1: Steinbock.
2: Tradition verpflichtet. Man könnte sagen, das adelige Sternzeichen ist der Steinbock, da er sich Traditionen und strengen Gesellschaftsregeln verpflichtet fühlt. Eine Perlenkrone wie die englische Königin trägt er allerdings dann doch nicht im Alltag. Das Gegenteil ist der Fall. Er krempelt die Ärmel hoch und keine Arbeit ist ihm zu schmutzig.
1: Wassermann.
2: Fortschrittliche Visionen. Ein ideenreiches und fröhliches Wesen macht den Wassermann zu einem beliebten Partner, mit dem man über alles reden kann. Überall und nirgends kann man ihn nicht lange am selben Ort festhalten. Sein gutes Gespür für zukünftige Entwicklungen macht ihn rast- und ruhelos. Mit dem Aquamarin findet er innere Harmonie.
1: Fische.
2: Sehnsucht nach der heilen Welt. Der violett leuchtende Amethyst ist ein Hauptstein für den Fisch. Mit ihm ist er stark und gerüstet für den Alltag. Gegen die Wünsche von anderen kann er sich nicht so gut abgrenzen und sein starker Wunsch nach Liebe und Zuneigung macht ihn anfällig für falsche Freunde. Die Steine bringen ihm Klarheit und Übersicht.
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0: Morgen ab 9 hier bei uns ein neues Horoskop. Gleich unser Thema, zu gut für die

0: Joghurt hinten im Kühlschrank, die vergessene Gurke im Gemüsefach oder aber das Brot, das plötzlich hart geworden ist. In deutschen Haushalten landen jedes Jahr rund 11 Millionen Tonnen Lebensmittel im Abfall. Dabei können kleine Veränderungen schon viel helfen. Und genau darauf macht die Aktionswoche Zu gut für die Tonne vom 29. September bis zum 6. Oktober aufmerksam. Mehr dazu von Jonas Wolbert.
1: Lebensmittel landen oft ganz unbemerkt im Müll, weil sie zum Beispiel im Kühlschrank vergessen oder doppelt eingekauft werden. Dadurch werden in Deutschland jedes Jahr rund 11 Millionen Tonnen Lebensmittel weggeworfen, zum Großteil in Privathaushalten. Deshalb startet am 29. September die Aktionswoche Zu gut für die Tonne.
2: Überall in Deutschland gibt es Veranstaltungen rund um das Thema Lebensmittelwertschätzung. Beispielsweise Kochaktionen, Mitmachangebote und Informationsstände, aber auch Workshops für Erwachsene und Kinder. Und viele Aktionen laden dazu ein, neue Ideen für den Alltag direkt auszuprobieren.
1: Erklärt Janina Unger von der Initiative Zu gut für die Tonne. Kluger Umgang mit Lebensmitteln beginnt zum Beispiel schon mit dem Einkaufszettel. Wer vorher kurz Kühlschrank und Vorräte überprüft, kauft nur das, was wirklich fehlt. Und auch die richtige Lagerung macht einen großen Unterschied.
2: Äpfel lagern besser getrennt von anderem Obst und Kräuter halten oft länger, wenn man sie in ein feuchtes Tuch einschlägt. Und wer die Vorräte außerdem nach dem First-In-First-Out-Prinzip sortiert, sieht schneller, was bald verbraucht werden sollte.
1: Und selbst wenn noch einzelne Reste vorhanden sind, lässt sich mit ein wenig Einfallsreichtum was Leckeres zubereiten.
2: Übrig gebliebenes Gemüse beispielsweise kann zu einer bunten Suppe oder einer Gemüsepfanne verarbeitet werden. Und aus altem Brot lassen sich noch super knusprige Croutons oder ein leckerer Brotauflauf machen. Und das Schöne ist, Lebensmittel komplett zu verwerten, fühlt sich einfach gut an.
0: Mit etwas Planung, der passenden Lagerung und guten Ideen für Reste lässt sich Lebensmittelverschwendung oft ganz einfach vermeiden. Weitere Infos unter zugutfuerdietonne.de.

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1: Mit Michael Daub. Historische Schlappe für die Kanzlerpartei. Erstmals fliegt die CDU aus einem Landtag. In Mecklenburg-Vorpommern kommt sie nur noch auf 4,9%. Sieger ist die AfD mit gut 38%, vor der SPD von Ministerpräsidentin Schwesig mit 35,5%. Linke und Grüne ziehen ebenfalls ein. SPD, Linke und Grüne hätten gemeinsam eine Mehrheit. In Berlin gewinnt die Linke unter Elif Erab klar mit fast 26%. Die CDU stürzt auf knapp 19% ab. Dahinter folgen AfD, Grüne und SPD. DIW-Präsident Fratscher hat die geplanten Maßnahmen der Bundesregierung gegen die hohen Spritpreise scharf kritisiert. Der erneute Tankrabatt koste viel Geld, das die Bundesregierung eigentlich nicht habe und sei zudem sozial ungerecht, weil er allen gleichermaßen zugutekomme, statt gezielt zu entlasten, so der Ökonom. Italiens Regierung will muslimischen Schülerinnen das Tragen von Gesichtsschleiern an Schulen verbieten. In Italien gehe man mit unverhülltem Gesicht zur Schule, so Regierungschefin Meloni bei der Vorstellung der Pläne. Zudem kündigte sie an, den Anteil ausländischer Schüler pro Klasse zu begrenzen. Diese Obergrenze solle die Integration beschleunigen. In der Fußball-Bundesliga gewann Paderborn am Abend mit 3:1 gegen Hoffenheim. Zuvor hatte es im Aufsteigerduell zwischen Schalke und Elversberg 0:0 gestanden. Leverkusen setzte sich gegen Leipzig mit 2:0 durch. Das deutsche Tennisteam steht zudem im Finale des Davis Cups. Alexander Zverev sorgte für den entscheidenden dritten Punkt. Zuletzt hatte die deutsche Mannschaft 1993 das Finale erreicht. Soweit die Meldungen.
0: Das Wetter.
1: Heute im Nordosten viele Wolken, Schauer und Gewitter. Im Südwesten heiter und sonnig und trocken. 16 bis 20, im Südwesten 19 bis 23 Grad.
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Unser Blitzer-Service heute für Montag. Blitzer in Waldfeucht, Bocket auf dem Hartweg. Ebenfalls in Selfgang, Höngen am Seffelbach. Und Blitzer Nummer 3, der steht in Karken auf der Römonderstraße. Gute Fahrt, ihr Lieben.

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Einen schönen guten Morgen. Ich bin Thomas Randerath und jetzt in der nächsten Stunde gibt's Musik auf die Ohren.

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Dann her damit. Schreib uns an redaktion@novumfm.de und wir spielen den in der nächsten Sendung für dich.

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1: Mit Michael Daub, Ann-Kathrin Geiser und Vincent Moll haben ihr duales Studium bei der Stadtverwaltung Heinsberg erfolgreich abgeschlossen und den Bachelor of Laws an der Hochschule für Polizei und öffentliche Verwaltung NRW in Aachen erworben. Beide wurden zur Stadtinspektoranwärterin bzw. Anwärter auf Probe ernannt. Geiser verstärkt künftig das Sozialamt, Moll die Stabsstelle Recht. Bürgermeister Kai Lewis gratulierte den beiden zum Abschluss. Die grenzüberschreitende Wandertradition zwischen Wassenberg und der niederländischen Nachbargemeinde Röhrdalen kehrt nach einer Pause zurück. Am 9. Oktober lädt die gemeinsame Herbstwanderung entlang der deutsch-niederländischen Grenze rund um Effeld und Flodrup ein. Geführt von Naturführerin Joyce Hendricks-Dirks über rund 10 Kilometer. Treffpunkt ist der Amici Beach Club am Effelder Waldsee. Die Bürgermeister Marcel Maurer und Jeffrey van Akmatal nehmen teil. Die Teilnahme ist kostenlos, aber wegen begrenzter Plätze ist eine vorherige Buchung nötig. In Waldfeuchtbocket sind unbekannte Täter in zwei Windkrafträder entlang des Säffelner Wegs eingedrungen und haben Kupferkabel sowie Bildschirme geklaut. An einem dritten Windrad gelang es ihnen nicht, die Eingangstür zu öffnen. Die Tat passierte zwischen dem 1. und 15. September. Soweit die Meldungen.
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1: In der Nacht zuerst gering bewölkt, später dann neue Wolken, gegen Morgen leichter Regen, 14 bis 9 Grad, Samstag dann auch viele Wolken und Schauer bei Werten um 20 Grad.
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0: 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Montags bis freitags von 10 bis 11, maximal bei Novum FM 97.1. Das Radio für Wassenberg. Ich verabschiede mich und sage bis ein nächstes Mal. Euer Thomas Randerath.
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1: Mit Michael Daub. Historische Schlappe für die Kanzlerpartei. Erstmals fliegt die CDU aus einem Landtag. In Mecklenburg-Vorpommern kommt sie nur noch auf 4,9%. Sieger ist die AfD mit gut 38%, vor der SPD von Ministerpräsidentin Schwesig mit 35,5%. Linke und Grüne ziehen ebenfalls ein. SPD, Linke und Grüne hätten gemeinsam eine Mehrheit. In Berlin gewinnt die Linke unter Elif Erab klar mit fast 26%. Die CDU stürzt auf knapp 19% ab. Dahinter folgen AfD, Grüne und SPD. DIW-Präsident Fratscher hat die geplanten Maßnahmen der Bundesregierung gegen die hohen Spritpreise scharf kritisiert. Der erneute Tankrabatt koste viel Geld, das die Bundesregierung eigentlich nicht habe und sei zudem sozial ungerecht, weil er allen gleichermaßen zugutekomme, statt gezielt zu entlasten, so der Ökonom. Italiens Regierung will muslimischen Schülerinnen das Tragen von Gesichtsschleiern an Schulen verbieten. In Italien gehe man mit unverhülltem Gesicht zur Schule, so Regierungschefin Meloni bei der Vorstellung der Pläne. Zudem kündigte sie an, den Anteil ausländischer Schüler pro Klasse zu begrenzen. Diese Obergrenze solle die Integration beschleunigen. In der Fußball-Bundesliga gewann Paderborn am Abend mit 3:1 gegen Hoffenheim. Zuvor hatte es im Aufsteigerduell zwischen Schalke und Elversberg 0:0 gestanden. Leverkusen setzte sich gegen Leipzig mit 2:0 durch. Das deutsche Tennisteam steht zudem im Finale des Davis Cups. Alexander Zverev sorgte für den entscheidenden dritten Punkt. Zuletzt hatte die deutsche Mannschaft 1993 das Finale erreicht. Soweit die Meldungen.
0: Das Wetter.
1: Heute im Nordosten viele Wolken, Schauer und Gewitter. Im Südwesten heiter und sonnig und trocken. 16 bis 20, im Südwesten 19 bis 23 Grad.
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Ihr merkt, es ist ein neuer Musikmontag und das ist Alex Apolline und sie ist Singer-Songwriterin aus einer kleinen Stadt in der Nähe von Glasgow. Das Ganze ist in Schottland und damit sind wir schon drin im neuen Musikmontag auf Novum FM 97.1. Jetzt mit Alice Pisano und Talk Sweet. Das auch neu bei uns auf 97.1.

Musik von Alice Pisano oder Alice Pisano, wenn sie in Italien geboren ist. Mittlerweile lebt sie in London, ist Sängerin, Songwriterin und zeitgenössische Pop-Songs mit akustischen Einflüssen. Dafür ist sie bekannt. Und studiert hat sie übrigens auch, ja, klassisches Klavier, Gitarre und Gesang. Und dann ist sie eben nach Großbritannien gezogen. Und sie hat auch schon einiges erreicht. Ja, das muss man ja auch sagen. Live-Auftritte hat sie zum Beispiel in legendären Londoner Musikclubs gehabt, wie Ronnie Scott's, The Troubadour oder auch in Bedford ist er aufgetreten. Und Streaming-Erfolge hat sie ja auch einige, ja, auf Spotify über 8 Millionen Streams. Ihre Debütsingle hieß Celebrate Life und allein davon, von dem einen Lied, macht's von der Gesamtstreaming-Zahl mehr als 4 Millionen Ausherrschaften. So, die nächste neue Band, die wir jetzt hier haben am neuen Musikmontag, ja, ist die Band...

0: Ja, für Nashville, Tennessee hört sich das gar nicht so country-mäßig an. Ja, Musik von Arrows in Action, falls ihr euch das mal notieren wollt. Ja, Shut Up heißt der Titel und der ist neu auf 97.1 Novum FM. Wir kommen jetzt zu einem jungen Mann, der war in den Charts, demnächst auch ganz gut dabei. Vielleicht kennt er diesen Hit noch.
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0: Ja auch gelaufen, ne? Kite von Benjamin Ingrosso und der hat natürlich eine Familiendynastie hinter sich musikalischer Art. Ja, das Musiktalent wurde ihm schon in die Wiege gelegt. Die Mutter ist in Schweden eine weltberühmte Sängerin und seine Tante Charlotte Perelli gewann 1999 sogar den Eurovision Song Contest. Was will man damit noch sagen, ja? Und wenn das noch nicht genug ist, sein Cousin genannt Sebastian Ingrosso, der ist Mitglied des weltbekannten Elektronik-Trios Swedish House Mafia. Ja, so geht's nämlich. Und Benjamin Ingrosso ist jetzt mit was Neuem wieder da. Waste My Time heißt das Ganze auf Novum FM.

Wir sind natürlich wöchentlich bestrebt, euch gute Musik übers Radio zu bringen. Und das ist neue Musik von Benjamin Ingrosso, Waste My Time auf 97.1. Und der schafft es mit Sicherheit auch in die ganz normalen Radio-Playlisten. Bin ich mir eigentlich fast sicher, ja. So, wir kommen zu einem Titel, der ist schon was älter in der Ursprungsversion, wie es ja meist so ist. Vielleicht erinnert ihr euch noch dran, der hier. Musik von der SOS Band ist schon ein paar Tage her, irgendwann in den 80ern. Borrowed Love hieß das Ganze, gibt's jetzt neu. Eine Kollaboration der beiden Künstler, Tech House Produzent, genannt Biscuits, und Sängerin Nadia. Ja, die haben das Ganze im September, wie wir es jetzt haben, ja, diesen Jahres die Single Borrowed Love erstmals zusammengeschlossen veröffentlicht. Der Track verbindet die treibenden clubtauglichen Tech-House-Beats von Produzent Biscuits mit den souligen Vocals von Nadia. So ist die Beschreibung. Hören wir uns doch gleich mal an, was das ist, ne? Biscuits und Nadia Borrowed Love. Neu auf 97.1.

Boy auf Novum FM 97.1, Musik aus Frankreich. Ja, die Klangästhetik wird so beschrieben, es sind elektronische Synthesizer-Klänge, sanfte Indie-Pop-Elemente und eine verträumte, fast schwebende Gesangslinie. Und er fängt perfekt die bittersüße Gefühle von Einsamkeit und nächtlicher Melancholie ein. Ja, so wird's beschrieben. Das ist Musik gewesen von Blow. Ja, ist eine französische Elektro-Pop-Band. Und das Ganze zusammen hieß dann Lonely. Genau, so ist es nämlich. Herrschaften, nächster neuer Track von Dings hier, Brian V und Nick Schilder. Das ist Musik aus Belgien, ja, ist gar nicht so weit weg. Und dem niederländischen Sänger und Songwriter Nick Schilder. Und das ist ein emotionales Thema, und zwar Mobbing. Und hinter dem treibenden Beat, da steckt eine sehr persönliche Geschichte, denn Nick Schilder schrieb die ursprüngliche Version am Klavier, nachdem er mit seiner jüngsten Tochter darüber gesprochen hat, wie sie mit verletzenden Kommentaren und anderen umgeht. Ja, das haben sie erfahrungstechnisch schon so umgesetzt, und die Kernbotschaft, ja, soll die Menschen eben ermutigen, sich nicht über die Meinungen und Urteile anderer zu definieren, sondern eine eigene innere Stärke zu finden. Das Thema, das in Zeiten von Social Media relevanter ist als jemals zuvor. Das Ding heißt Smile, ist elektronisch angehaucht. Brian V und Nick Schilder.

Schöne Botschaft. Lache, dann wird's immer ein bisschen besser im Alltag. Musik aus Belgien von Brian V und dem niederländischen Sänger Nick Schilder. Bei uns auf Novum FM 97.1. Jetzt ein paar Schnipsel wieder. Die kennt ihr mit Sicherheit. An der Stimme erkennt man sie eigentlich schon, wer es ist. Das war mal einer davon, der nächste war der. Ja, kennt man, ne? Ja, doch, kennt man. Mama, Pause, den hier als nächstes. Natürlich Sia mit ihren Mega-Hits und sie hat sich eine weitere als Verstärkung dazu geholt, die hier. Die Ursprungsversion von Ain't Nobody, Chaka Khan und Rufus, damals in den 80ern. Chaka Khan ist jetzt wieder da zusammen mit Sia und sie haben uns gebracht Cool You Down auf 97.1 am neuen Musikmontag.

Mit so viel neuer Musik kann selbst der Rechner irgendwie nicht umgehen. Ist doch eine gute Laune-Nummer, ja, von Chaka Khan, Megastar aus den 80ern und Sia, der Star aus der Neuzeit. Cool You Down heißt die neue Single und wir wechseln jetzt zu Clean Bandit. Die kennen wir auch noch und visuelle Komponenten zum Musikvideo, die ist, ja, das ist schon fast kinoreif, ja. Da haben nämlich die Bandmitglieder in Los Angeles gedreht und das wurde auch dort produziert. Als Kulisse dient eine verlassene staatliche Nervenheilanstalt, das State Hospital in Kalifornien. Und in deren riesiger Großküche und im Kernkraftwerk sind dann so komplexe Tanzchoreos inszeniert worden. Kann man so sagen, ja. Der Song vereint die typischen elektronischen Dance-Pop-Produktionen und klassischen Instrumente von Clean Bandit zusammen mit den Contemporary R&B-Vibes von Chloe und dem unverkennbaren Afro-Fusion-Stil von O'Malley. Die sind nämlich alle mit dabei und das Ding heißt Company. Jetzt neu bei uns auf 97.1.

klingt doch schon ein bisschen nach Clean Bandit zusammen mit Chloe und Omar Lay Company, das Ganze. Und vor 14 Tagen haben wir euch neue Musik von Edin gebracht. Bist du gerade allein, hieß der damals. Und jetzt ist er wieder da mit einer weiteren neuen Scheibe, genannt Hässlich, und Edin auf 97.1.

Um was es geht, das kriegt ihr mit in Hässlich von Edin, neu auf 97.1. Und ja, ist schon traurig so ein bisschen. Ne? Bad Taste kommt jetzt und das ist die Lead-Single zum Startschuss für ihr kommendes Debüt-Studio-Album von der britischen Sängerin und Schauspielerin Freya Sky. Und der befasst sich, der Song, auf humorvolle, sarkastische und ehrliche Weise mit Freyas Schwäche für die Bad Boys. Anstatt mit schlechten Männergeschmack ein bisschen trauern zu gehen, feiert sie ihn in Zeilen wie I like a boy with baggage. Also sie mag Jungs mit Altlasten. Und es geht um den Kontrast zwischen dem, was andere als Red Flags sehen, und dem Adrenalin, was sie dabei fühlt. Das hat's jetzt musikalisch zum Besten gebracht. Bad Taste und Freya Sky.

So, ich glaube, die ganzen Neuvorstellungen kriege ich heute nicht mehr ganz unter, denn die Zeit rennt mal wieder weg. Knapp 10 Minuten haben wir noch und die nächste Combo, die ich euch jetzt vorstelle als neu, ja, am neuen Musikmontag auf 97.1 ist die Band Friendly Fires und Magnetic. Auch schön, oder?

neue Musik von Friendly Fires, genannt Magnetic, auf 97.1 Novum FM. Und GIMS ist auch wieder da, sehr erfolgreiches Jahr gewesen. 17. September sind neue Single rausgekommen und dieser erzählt eine melancholische und dringliche Liebesgeschichte, in der GIMS einer Frau namens Bonnie hinterherrennt. Und mit der zentralen und flehenden Zeile, meine Bonnie, mach langsam, du bist zu schnell, da thematisiert er seine Liebe, die außer Kontrolle gerät und er emotional kaum noch hinterherkommt. Tragisch, tragisch. Musikalisch jetzt so dargestellt, GIMS und Bonnie auf Novum FM.

genau das, was wir jetzt brauchen zum Ende des Sommers. Nochmal eine gute Laune-Nummer. I miss the summer already. Und Joy Denalani kennen wir von Freundeskreis, verheiratet mit Max Herre. Und das war's für uns für heute. Tove Lo jetzt noch. Are we on a break? Ja, bis morgen.

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1: Mit Michael Daub. Ein Super-GAU für die CDU bei den Landtagswahlen. In Mecklenburg-Vorpommern fliegt sie erstmals aus einem Landesparlament. In Berlin verliert sie klar gegen die Linke. Für die Partei ist das eine historische Zäsur. Der Druck auf den bereits angeschlagenen Kanzler Merz dürfte weiter steigen. Merz selbst spricht von einem Desaster, macht aber deutlich, dass er im Amt bleiben will. Der ukrainische Präsident Zelensky trifft sich nach eigenen Angaben am Rande der UN-Vollversammlung in New York mit US-Präsident Trump. Das schrieb er nach einem Telefonat mit Trump auf X. Thema sei der Krieg in der Ukraine, insbesondere Fragen der Deeskalation und der Sicherheit. Details nannte Zelensky nicht, klar ist aber, dass es ihm erneut vor allem um Patriot-Abwehrraketen für die ukrainische Luftverteidigung gehen dürfte. Zudem braucht die Ukraine dringend Triebwerke für die eigene Produktion von Drohnen und Marschflugkörpern. Über das Design der neuen Euro-Banknoten kann heute noch mitentschieden werden, wer möchte. Die öffentliche Abstimmung geht in ihre letzte Runde. Zur Auswahl stehen 10 Entwürfe mit Motiven wie Beethoven, Marie Curie oder dem Eisvogel. Abgestimmt werden kann auf der Internetseite der Europäischen Zentralbank. Die endgültige Entscheidung über die neuen Scheine fällt voraussichtlich Ende des Jahres. Bundestrainer Jürgen Klopp empfängt heute den ersten Teil seines XXL-Kaders. Bis Mittag sollen alle Spieler in Herzogenaurach eintreffen. Dort bereitet sich das Team auf das erste Klopp-Länderspiel am Donnerstag gegen die Niederlande vor. Bereits am Mittwoch geht es weiter nach Amsterdam. Klopp trifft dabei unter anderem auf seinen neuen Stammtorhüter Marc-André Ter Stegen, Kapitän Joshua Kimmich und gleich 6 Neulinge für seine ersten 4 Spiele hat er 2 fast komplett unterschiedliche Kader nominiert. Soweit die Meldungen.
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1: Heute im Nordosten viele Wolken, Schauer und Gewitter. Im Südwesten heiter und sonnig und trocken. 16 bis 20. Im Südwesten 19 bis 23 Grad.
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1: Mit Michael Daub. Ein Super-GAU für die CDU bei den Landtagswahlen. In Mecklenburg-Vorpommern fliegt sie erstmals aus einem Landesparlament. In Berlin verliert sie klar gegen die Linke. Für die Partei ist das eine historische Zäsur. Der Druck auf den bereits angeschlagenen Kanzler Merz dürfte weiter steigen. Merz selbst spricht von einem Desaster, macht aber deutlich, dass er im Amt bleiben will. Der ukrainische Präsident Zelensky trifft sich nach eigenen Angaben am Rande der UN-Vollversammlung in New York mit US-Präsident Trump. Das schrieb er nach einem Telefonat mit Trump auf X. Thema sei der Krieg in der Ukraine, insbesondere Fragen der Deeskalation und der Sicherheit. Details nannte Zelensky nicht, klar ist aber, dass es ihm erneut vor allem um Patriot-Abwehrraketen für die ukrainische Luftverteidigung gehen dürfte. Zudem braucht die Ukraine dringend Triebwerke für die eigene Produktion von Drohnen und Marschflugkörpern. Über das Design der neuen Euro-Banknoten kann heute noch mitentschieden werden, wer möchte. Die öffentliche Abstimmung geht in ihre letzte Runde. Zur Auswahl stehen 10 Entwürfe mit Motiven wie Beethoven, Marie Curie oder dem Eisvogel. Abgestimmt werden kann auf der Internetseite der Europäischen Zentralbank. Die endgültige Entscheidung über die neuen Scheine fällt voraussichtlich Ende des Jahres. Bundestrainer Jürgen Klopp empfängt heute den ersten Teil seines XXL-Kaders. Bis Mittag sollen alle Spieler in Herzogenaurach eintreffen. Dort bereitet sich das Team auf das erste Klopp-Länderspiel am Donnerstag gegen die Niederlande vor. Bereits am Mittwoch geht es weiter nach Amsterdam. Klopp trifft dabei unter anderem auf seinen neuen Stammtorhüter Marc-André Ter Stegen, Kapitän Joshua Kimmich und gleich 6 Neulinge für seine ersten 4 Spiele hat er 2 fast komplett unterschiedliche Kader nominiert. Soweit die Meldungen.
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1: Heute im Nordosten viele Wolken, Schauer und Gewitter. Im Südwesten heiter und sonnig und trocken. 16 bis 20. Im Südwesten 19 bis 23 Grad.
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1: Mit Michael Daub. In Übach-Palenberg-Boscheln haben Polizei und Feuerwehr Donnerstagabend einen Küchenbrand in einem Mehrfamilienhaus an der Röhrmunder Straße gelöscht. Nach ersten Erkenntnissen war eine Pfanne in Brand geraten. Die 52 Jahre alte Wohnungsmieterin verletzte sich beim Löschversuch leicht. Küche und Teile des Flurs wurden durch das Feuer beschädigt. Im Wassenberger Wald ist eine Fußgängerin bei einer Kollision mit einem Traktor verletzt worden. Der Fahrer fuhr an zwei wartenden Spaziergängerinnen vorbei. Dabei erfasste der Reifen eine der Frauen am Fuß. Die 58-Jährige stürzte und verletzte sich. Ein Rettungswagen brachte sie in ein Krankenhaus. Die Ermittlungen dauern an. Nach den Landtagswahlen in Berlin und Mecklenburg-Vorpommern warnt die nordrhein-westfälische SPD-Chefin Sarah Philipp vor fehlender Stabilität in der Union. Werde die Autorität des Kanzlers aus den eigenen Reihen in Frage gestellt, könne das die Handlungsfähigkeit der Koalition beeinträchtigen, sagte die Vorsitzende des mitgliederstärksten SPD-Landesverbands. Die CDU sei die klare Verliererin des Wahlabends und solle ihren Reformkurs hinterfragen. In der Koalition entstehe immer wieder der Eindruck, die Union wolle die Lasten der Reformen, vor allem kleinen und mittleren Einkommen sowie Familien aufbürden. Soweit die Meldungen.
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1: Bei uns in der Region heute wolkig, später auch heiter und trocken, Maxiwerte um 20 Grad.
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1: Mit Michael Daub. Nach den Rekordwerten der vergangenen Woche sind die Spritpreise am Wochenende leicht gesunken. Ein Liter Super E10 kostete gestern im Schnitt rund 2,28 Euro. Diesel knapp 2,45 Euro. Das sind 2 bis 3 Cent weniger als auf dem Höhepunkt. Für eine stärkere Entlastung soll ab Anfang Oktober erneut ein Tankrabatt gelten. Zunächst befristet bis zum Jahresende. Das Deutschlandticket bleibt gefragt. Im ersten Halbjahr waren gut 5,7 Milliarden Fahrgäste im Nahverkehr unterwegs, 2% mehr als im Vorjahr. Angesichts der Rekordpreise an den Tankstellen werden nun wieder Forderungen nach einem günstigeren Ticket laut. Derzeit kostet es 63 Euro im Monat. Im Bahnfernverkehr gingen die Fahrgastzahlen dagegen leicht zurück. Der TÜV fordert deutlich strengere Kontrollen für besonders leistungsfähige KI-Systeme vor ihrer Veröffentlichung. Die Tests sollen unabhängige Experten durchführen. Jüngste Zwischenfälle hätten gezeigt, dass die Kontrolle durch die Hersteller allein nicht ausreiche. Zuletzt war bekannt geworden, dass sich Googles KI-Modell Gemini bei Tests ohne entsprechende Anweisung in fremde Computer gehackt hatte. Die Umfrage zum Design der neuen Banknoten endet heute. Noch bis Mitternacht läuft die Online-Abstimmung der Europäischen Zentralbank. Mehr als 9 Millionen Menschen haben bereits mitgemacht. Zur Auswahl stehen Entwürfe zu 2 Themen, Kultur und Natur, darunter Motive mit berühmten Europäern wie Leonardo da Vinci oder mit Flüssen und Vögeln wie Eisvogel und Weißstorch. Soweit die Meldungen.
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1: Heute im Nordosten viele Wolken, Schauer und Gewitter. Im Südwesten heiter und sonnig und trocken. 16 bis 20. Im Südwesten 19 bis 23 Grad.
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1: Mit Michael Daub. Nach den Rekordwerten der vergangenen Woche sind die Spritpreise am Wochenende leicht gesunken. Ein Liter Super E10 kostete gestern im Schnitt rund 2,28 Euro. Diesel knapp 2,45 Euro. Das sind 2 bis 3 Cent weniger als auf dem Höhepunkt. Für eine stärkere Entlastung soll ab Anfang Oktober erneut ein Tankrabatt gelten. Zunächst befristet bis zum Jahresende. Das Deutschlandticket bleibt gefragt. Im ersten Halbjahr waren gut 5,7 Milliarden Fahrgäste im Nahverkehr unterwegs, 2% mehr als im Vorjahr. Angesichts der Rekordpreise an den Tankstellen werden nun wieder Forderungen nach einem günstigeren Ticket laut. Derzeit kostet es 63 Euro im Monat. Im Bahnfernverkehr gingen die Fahrgastzahlen dagegen leicht zurück. Der TÜV fordert deutlich strengere Kontrollen für besonders leistungsfähige KI-Systeme vor ihrer Veröffentlichung. Die Tests sollen unabhängige Experten durchführen. Jüngste Zwischenfälle hätten gezeigt, dass die Kontrolle durch die Hersteller allein nicht ausreiche. Zuletzt war bekannt geworden, dass sich Googles KI-Modell Gemini bei Tests ohne entsprechende Anweisung in fremde Computer gehackt hatte. Die Umfrage zum Design der neuen Banknoten endet heute. Noch bis Mitternacht läuft die Online-Abstimmung der Europäischen Zentralbank. Mehr als 9 Millionen Menschen haben bereits mitgemacht. Zur Auswahl stehen Entwürfe zu 2 Themen, Kultur und Natur, darunter Motive mit berühmten Europäern wie Leonardo da Vinci oder mit Flüssen und Vögeln wie Eisvogel und Weißstorch. Soweit die Meldungen.
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1: In der Nacht auch im Nordosten trocken, nur im Erzgebirge noch ein paar Regenspritzer. Ansonsten wolkig oder gering bewölkt, hier unter Nebel 9 bis 2 Grad. Tagsüber im Nordwesten viele Wolken, in der Mitte und im Süden wolkig, sonst nach Auflösung vom Nebel heiter bis sonnig. Dazu gibt es noch ein paar letzte Schauer im Erzgebirge. 15 Grad im südöstlichen Bergland bis 23 Grad im Südwesten.
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1: Mit Michael Daub. Das Deutschland-Ticket bleibt der Fahrgastmagnet im öffentlichen Nahverkehr. Gut 5,7 Milliarden Fahrten haben die Verkehrsbetriebe bundesweit im ersten Halbjahr gezählt, so das Statistische Bundesamt. Allerdings zieht das Ticket nicht mehr so stark wie bei seiner Einführung. Experten vermuten auch den mittlerweile auf 63 Euro gestiegenen Preis als Grund. Angesichts der hohen Spritpreise fordern einige, den Preis wieder zu senken. Die deutschen Autokonzerne stecken weiter in der Krise und reagieren mit Kürzungen und wollen Teile der Produktion ins Ausland verlegen. Dagegen hat sich heute die Gewerkschaft IG Metall mit einem Aktionstag bundesweit gestemmt. Mehr als 100.000 Beschäftigte seien mobilisiert worden. Die Gewerkschaft fordert Investitionen in Zukunftstechnologien wie autonomes Fahren, denn ob Audi, Mercedes oder BMW, Made in Germany zieht nicht mehr, während die Konkurrenz aus China Gas gibt. Geplant waren Sternmärsche und Kundgebungen unter dem Motto Zukunft statt Kahlschlag. Nach den Wahlniederlagen von Berlin und Mecklenburg-Vorpommern wächst der Druck auf Kanzler Merz. Aus mehreren CDU-Landesverbänden kommt deutliche Kritik. Merz fehle es an Empathie, im Bund könne es so nicht weitergehen. Berlins scheidender regierender Bürgermeister Wegner von der CDU macht den Gegenwind aus der Bundesrepublik mitverantwortlich für das schlechte Abschneiden. Rückendeckung erhält Merz dagegen von der CDU, eine Personaldebatte werde es nicht geben. Für jedes zweite Unternehmen ist die Bürokratie das größte Problem des Wirtschaftsstandorts Deutschland. Das zeigt eine Umfrage des Münchner IFO-Instituts. Mit deutlichem Abstand folgen hohe Energie- und Arbeitskosten. Dabei unterscheiden sich die Sorgen je nach Branche. Die Industrie leidet besonders unter den Energiepreisen, dem Bau fehlen Fachkräfte und der Handel kämpft mit einer schwachen Nachfrage. Soweit die Meldungen.
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1: In der Nacht auch im Nordosten trocken, nur im Erzgebirge noch ein paar Regenspritzer. Ansonsten wolkig oder gering bewölkt, hier und da Nebel 9 bis 2 Grad. Tagsüber im Nordwesten viele Wolken, in der Mitte und im Süden wolkig, sonst nach Auflösung vom Nebel heiter bis sonnig. Dazu gibt es noch ein paar letzte Schauer im Erzgebirge. 15 Grad im südöstlichen Bergland bis 23 Grad im Südwesten.
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0: mit Michael Daub. In Eschweiler sind Einbrecher zwischen Freitagnachmittag und Samstagmorgen gewaltsam in eine Wohnung in einem Mehrfamilienhaus an der Erlenbacher Straße eingedrungen. Nach ersten Erkenntnissen klauten sie persönliche Dokumente sowie Schlüssel der Bewohner. Die Polizei ermittelt nun wegen Wohnungseinbruchs und bittet um Hinweise zu verdächtigen Beobachtungen in dem Zeitraum. In Selfkrant-Süsterseel haben unbekannte Täter in der Nacht zum Samstag am Hüngener Weg einen Firmentransporter der Marke Citroën Jumper mit Heinsberger Kennzeichen geklaut. Die Polizei sucht nun nach Zeugen, die in dieser Nacht verdächtige Beobachtungen im Bereich des Hüngener Wegs gemacht haben und Hinweise zum Verbleib des Fahrzeugs geben können. In Gangl sind am späten Samstagabend zwei unbekannte Männer gewaltsam in eine Wohnung am Willi-Schürgers-Ring eingedrungen und haben den Bewohner unter Vorhalt von Messern bedroht. Sie forderten die Herausgabe von Gegenständen und flüchteten mit mehreren persönlichen Sachen des Mannes. Einer der Täter war etwa 1,90 bis 1,95 groß, schlank und südländisch wirkend. Sein Begleiter etwa 1,80 bis 1,85 groß und korpulent. Beide waren dunkel gekleidet und maskiert. Die Polizei bittet um Hinweise. Soweit die Meldungen.
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0: Bei uns in der Region gibt's in der Nacht Wolken, aber es bleibt trocken. Hier und da Nebel bei Werten um 8 Grad. Der Tag dann mit vielen Wolken, bis zum Vormittag teilweise auch trüb. Später lockert's auf. Trocken ist es bei Werten um 20 Grad.
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1: Mit Michael Daub. Das Deutschland-Ticket bleibt der Fahrgastmagnet im öffentlichen Nahverkehr. Gut 5,7 Milliarden Fahrten haben die Verkehrsbetriebe bundesweit im ersten Halbjahr gezählt, so das Statistische Bundesamt. Allerdings zieht das Ticket nicht mehr so stark wie bei seiner Einführung. Experten vermuten auch den mittlerweile auf 63 Euro gestiegenen Preis als Grund. Angesichts der hohen Spritpreise fordern einige, den Preis wieder zu senken. Die deutschen Autokonzerne stecken weiter in der Krise und reagieren mit Kürzungen und wollen Teile der Produktion ins Ausland verlegen. Dagegen hat sich heute die Gewerkschaft IG Metall mit einem Aktionstag bundesweit gestemmt. Mehr als 100.000 Beschäftigte seien mobilisiert worden. Die Gewerkschaft fordert Investitionen in Zukunftstechnologien wie autonomes Fahren, denn ob Audi, Mercedes oder BMW, Made in Germany zieht nicht mehr, während die Konkurrenz aus China Gas gibt. Geplant waren Sternmärsche und Kundgebungen unter dem Motto Zukunft statt Kahlschlag. Nach den Wahlniederlagen von Berlin und Mecklenburg-Vorpommern wächst der Druck auf Kanzler Merz. Aus mehreren CDU-Landesverbänden kommt deutliche Kritik. Merz fehle es an Empathie, im Bund könne es so nicht weitergehen. Berlins scheidender regierender Bürgermeister Wegner von der CDU macht den Gegenwind aus der Bundesrepublik mitverantwortlich für das schlechte Abschneiden. Rückendeckung erhält Merz dagegen von der CDU, eine Personaldebatte werde es nicht geben. Für jedes zweite Unternehmen ist die Bürokratie das größte Problem des Wirtschaftsstandorts Deutschland. Das zeigt eine Umfrage des Münchner IFO-Instituts. Mit deutlichem Abstand folgen hohe Energie- und Arbeitskosten. Dabei unterscheiden sich die Sorgen je nach Branche. Die Industrie leidet besonders unter den Energiepreisen, dem Bau fehlen Fachkräfte und der Handel kämpft mit einer schwachen Nachfrage. Soweit die Meldungen.
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1: In der Nacht auch im Nordosten trocken, nur im Erzgebirge noch ein paar Regenspritzer. Ansonsten wolkig oder gering bewölkt, hier unter Nebel 9 bis 2 Grad. Tagsüber im Nordwesten viele Wolken, in der Mitte und im Süden wolkig, sonst nach Auflösung vom Nebel heiter bis sonnig. Dazu gibt es noch ein paar letzte Schauer im Erzgebirge. 15 Grad im südöstlichen Bergland bis 23 Grad im Südwesten.
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unweigerlich Montag und damit starten wir gemeinsam in die neue Woche. Das Wochenende liegt hinter uns und das Wetter gestern hat uns dabei durchaus ein bisschen auf die Probe gestellt. Den ganzen Vormittag ordentlich Regen, grau, nass und irgendwie so gar nicht nach Sonntag und dann am Nachmittag plötzlich blauer Himmel. Da musste der Moderator dieser Sendestrecke die Gelegenheit einfach nutzen. Fahrrad raus aus der Garage, rauf aufs Rad und noch eine kleine Runde gedreht. Und dabei merkt man schon, der Herbst, er steht vor der Tür, die Luft wird frischer, die Tage werden kürzer und am Mittwoch ist tatsächlich schon Herbstanfang. Aber heute ist erst einmal Montag, der 21. September und den machen wir euch hier ein bisschen, doch, das kann man sagen, angenehmer. Schön, dass ihr dabei seid, hier ist Novum.

0: Heute wird's im kleinen Kalender ziemlich heldenhaft.
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0: Heute am 21. September ist Batman-Tag. Ein Feiertag für alle, die schon immer davon überzeugt waren, dass ein schwarzer Umhang eigentlich zur ganz normalen Alltagsgarderobe gehört. Batman kommt ja bekanntlich ohne Superkräfte aus, dafür mit ziemlich viel Technik, einem Batmobil und einer beeindruckenden Vorliebe für dramatische Auftritte. Falls ihr heute also jemanden seht, der plötzlich im Dunkeln verschwindet, liebe Leute, keine Panik, vielleicht ist er einfach nur auf dem Weg zum Kühlschrank.
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0: Der Batman-Tag, heute im kleinen Kalender, hier bei uns bei Novum.

schauen wir mal, was demnächst in Wassenberg so los ist. Denn wer sagt eigentlich, dass man am Wochenende immer nur auf dem Sofa sitzen muss? Am Samstag wird's im Naturpark Tor Wassenberg tierisch. Und zwar mit Egon Eichhorn und seiner Lesung Luftikus. Von 11 bis 12 Uhr gibt es eine interaktive Mitmachlesung für Kinder zwischen 5 und 8 Jahren. Eine Geschichte über den Wald und seine tierischen Bewohner. Also genau das Richtige für kleine Entdecker. Mit dabei ist Kinderbuchautorin Alina Gries. Eine erwachsene Begleitperson, die ist erforderlich. Anmelden könnt ihr euch über wassenberg-erleben.de. Und dann springen wir schon ein paar Tage weiter zum Freitag, den 2. Oktober. Da wird es rund um die Burg Wassenberg richtig rummelig. Der Nachtflohmarkt lädt von 19 bis 23 Uhr zum Stöbern, Feilschen und Schnäppchenjagen ein. Rund um die Burg und bei schlechtem Wetter sogar wetterunabhängig in der Burg selbst. Musik, Spaß und jede Menge Dinge, von denen ihr bis dahin vermutlich noch gar nicht wusstet, dass ihr sie unbedingt braucht. Also Kalender raus, Termine eintragen und vielleicht schon mal Platz im Kofferraum schaffen. Uns kann man im Übrigen schreiben. Wir freuen uns. Redaktion@novumfm.de

0: Nachts wird es ein bisschen glitzernd. Wir werfen einen Blick auf die Sterne, genauer gesagt auf die Steine. Denn heute gibt es das Edelsteinhoroskop. Und falls ihr bisher gedacht habt, euer Geburtsdatum entscheidet über euren Charakter, möglicherweise ist es in Wirklichkeit einfach euer Lieblingsstein, der euch seit Jahren heimlich steuert. Wir schauen, welcher Edelstein zu euch passt, welche Kräfte er angeblich entfaltet und ob ihr damit vielleicht sogar endlich die Dinge in den Griff bekommt, bei denen die Sterne bisher kläglich versagt haben. Es geht los mit Witterstier, Zwillinge, Krebs, Löwe und Jungfrau.
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2: Allerbeste Freunde, Sie sehen nicht nur wunderschön aus, Edelsteinen werden auch Heilkräfte nachgesagt. Diese Wirkungen sind jedoch keinesfalls medizinisch nachweisbar. Auch wenn man im Fall des Falles trotzdem beim Arzt vorbeischauen sollte, könnte das doch ein willkommener Anlass sein, die Schmuckschatulle aufzufüllen. Welcher Stein könnte dein Leben verändern?
1: Widder.
2: Rot wie Blut. Ein kraftvoller Draufgänger und Stürmer ist der Widder. Er möchte immer vorne in der ersten Reihe mitmischen. Ungeduldig handelt er vorschnell und kann sich im Eifer des Gefechtes auch als heißblütiger Liebhaber Blessuren holen. Rote Steine unterstützen ihn, mehr auf sich zu achten und Wunden schneller zu schließen.
1: Stier.
2: Grün ist die Hoffnung. Da der Stier ein treuer und gemütlicher Genießertyp ist, kann man sich von ihm gut verwöhnen lassen. Wenn man sich wünscht, dass das Leben in geordneten Bahnen verläuft, ist man bei ihm oder ihr gut aufgehoben. Sinnlichkeit und Erotik kommen in seinem Leben nicht zu kurz. Der Rosenquarz verhilft ihm zum großen Glück.
1: Zwillinge.
2: Feder im Wind. Die Herren der Gedanken sind die Zwillinge. Dichter und Denker sind unter ihnen zu finden. Sie reden und dozieren gerne und vergessen dabei manchmal zu handeln. Sie lieben es, unbeschwert und fröhlich durch die Tage zu gondeln. In der Hauptsache sind es die gelben Steine, die zum Glück verhelfen und flatterhafte Gefühle bezähmen.
1: Krebs.
2: Erstrebenswerte Geborgenheit. Auch als Romantiker wird der Krebs bezeichnet. Er ist ein Familienmensch und sehnt sich nach der heilen Geborgenheit in einem gemütlichen Heim. Seine Emotionen haben ihn im Griff und fahren mit ihm ab und zu Achterbahn. Der Mondstein ist für ihn ein harmonisierender Stein, der die Gefühlswelt positiv beeinflusst.
1: Löwe.
2: Einfach der Größte. Beim Löwen ist immer was los. Er ist kein Kind von Traurigkeit. Jederzeit ist er für Spielereien offen. Das können Kartenspiele, Spiele um Geld und Gold, aber vor allem auch erotische Spiele sein. Sein Optimismus ist hinreißend und mitreißend. Alle Türen stehen ihm offen, hat er seinen Glücksstein in der Tasche.
1: Jungfrau.
2: Aufgeräumte Lebensfreude. Die Geschichte des Tigerauges geht weit ins Altertum zurück. Der Stein soll seinem Träger die Ängste vertreiben und ihn aufmuntern. Er schärft die Sinne und gibt Konzentrationsfähigkeit. Da die Jungfrau täglich gegen angstvolle Gedanken kämpfen muss, kann sie diesen Stein zusammen mit anderen gut nutzen.
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0: Weitere 6 glitzernde Sternzeichen, 6 glitzernde Horoskope gleich bei uns.

0: Es geht weiter mit unserem Edelstein-Horoskop. Falls ihr im ersten Teil noch nicht erfahren habt, welcher Stein euer Leben retten könnte, keine Sorge, jetzt kommen die nächsten Kandidaten. Vielleicht braucht ihr ja einen Stein für mehr Gelassenheit oder für Glück oder für die ganz große Liebe. Und wenn gar nichts davon hilft, könnt ihr ihn immerhin noch dekorativ auf den Schreibtisch legen. Jetzt sind Waage, Skorpion, Schütze, Steinbock, Wassermann und Fische an der Reihe. Mal sehen, welcher Edelstein euch angeblich zu ungeahnten Kräften verhilft oder zumindest dafür sorgt, dass ihr beim nächsten Spaziergang etwas Hübsches in der Tasche habt.
1: 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Waage.
2: Werte neu erfinden. Mit feinem Gespür für Ästhetik und Schönheit wandert die Waage durchs Leben. Auch sucht man sie und ihr diplomatisches Geschick bei Streitigkeiten auf. Stets kompromissbereit findet sie jederzeit einen Ausweg aus brenzligen Situationen. Der Quarz sorgt für harmonischen Umgang in zwischenmenschlicher Beziehung.
1: Skorpion.
2: Leidenschaftlich leben und lieben. Leicht verzaubert der Skorpion seine Opfer durch seinen magischen Blick. Mit dem roten Turmalin lockt er sie an einen versteckten Ort im lustvollen Reich der Sinne und webt ein Liebesnetz über sie, indem sie ihm mit Haut und Haaren verfallen. Alles Geheimnisvolle und Verbotene ist für ihn sehr reizvoll und verführerisch.
1: Schütze.
2: Optimismus und Stärke. Es geht um die Erweiterung der Horizonte beim Schützen. Angeboren ist ihm eine ausgeprägte Reiselust. Als Kind ist die große und weite Erde seine Heimat und er hat früh einige Umzüge auf dem Buckel. Mit Optimismus und einem starken Gerechtigkeitsgefühl möchte er die Welt verändern. Der Saphir ist ein treuer Beschützer.
1: Steinbock.
2: Tradition verpflichtet. Man könnte sagen, das adelige Sternzeichen ist der Steinbock, da er sich Traditionen und strengen Gesellschaftsregeln verpflichtet fühlt. Eine Perlenkrone wie die englische Königin trägt er allerdings dann doch nicht im Alltag. Das Gegenteil ist der Fall. Er krempelt die Ärmel hoch und keine Arbeit ist ihm zu schmutzig.
1: Wassermann.
2: Fortschrittliche Visionen. Ein ideenreiches und fröhliches Wesen macht den Wassermann zu einem beliebten Partner, mit dem man über alles reden kann. Überall und nirgends kann man ihn nicht lange am selben Ort festhalten. Sein gutes Gespür für zukünftige Entwicklungen macht ihn rast- und ruhelos. Mit dem Aquamarin findet er innere Harmonie.
1: Fische.
2: Sehnsucht nach der heilen Welt. Der violett leuchtende Amethyst ist ein Hauptstein für den Fisch. Mit ihm ist er stark und gerüstet für den Alltag. Gegen die Wünsche von anderen kann er sich nicht so gut abgrenzen und sein starker Wunsch nach Liebe und Zuneigung macht ihn anfällig für falsche Freunde. Die Steine bringen ihm Klarheit und Übersicht.
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0: Morgen ab 9 hier bei uns ein neues Horoskop. 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

0: Joghurt hinten im Kühlschrank, die vergessene Gurke im Gemüsefach oder aber das Brot, das plötzlich hart geworden ist. In deutschen Haushalten landen jedes Jahr rund 11 Millionen Tonnen Lebensmittel im Abfall. Dabei können kleine Veränderungen schon viel helfen. Und genau darauf macht die Aktionswoche Zu gut für die Tonne vom 29. September bis zum 6. Oktober aufmerksam. Mehr dazu von Jonas Wolbert.
1: Lebensmittel landen oft ganz unbemerkt im Müll, weil sie zum Beispiel im Kühlschrank vergessen oder doppelt eingekauft werden. Dadurch werden in Deutschland jedes Jahr rund 11 Millionen Tonnen Lebensmittel weggeworfen, zum Großteil in Privathaushalten. Deshalb startet am 29. September die Aktionswoche Zu gut für die Tonne.
2: Überall in Deutschland gibt es Veranstaltungen rund um das Thema Lebensmittelwertschätzung. Beispielsweise Kochaktionen, Mitmachangebote und Informationsstände, aber auch Workshops für Erwachsene und Kinder. Und viele Aktionen laden dazu ein, neue Ideen für den Alltag direkt auszuprobieren.
1: Erklärt Janina Unger von der Initiative Zu gut für die Tonne. Kluger Umgang mit Lebensmitteln beginnt zum Beispiel schon mit dem Einkaufszettel. Wer vorher kurz Kühlschrank und Vorräte überprüft, kauft nur das, was wirklich fehlt. Und auch die richtige Lagerung macht einen großen Unterschied.
2: Äpfel lagern besser getrennt von anderem Obst und Kräuter halten oft länger, wenn man sie in ein feuchtes Tuch einschlägt. Und wer die Vorräte außerdem nach dem First-In-First-Out-Prinzip sortiert, sieht schneller, was bald verbraucht werden sollte.
1: Und selbst wenn noch einzelne Reste vorhanden sind, lässt sich mit ein wenig Einfallsreichtum was Leckeres zubereiten.
2: Übrig gebliebenes Gemüse beispielsweise kann zu einer bunten Suppe oder einer Gemüsepfanne verarbeitet werden. Und aus altem Brot lassen sich noch super knusprige Croutons oder ein leckerer Brotauflauf machen. Und das Schöne ist, Lebensmittel komplett zu verwerten, fühlt sich einfach gut an.
0: Mit etwas Planung, der passenden Lagerung und guten Ideen für Reste lässt sich Lebensmittelverschwendung oft ganz einfach vermeiden. Weitere Infos unter zugutfuerdietonne.de.

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1: Mit Michael Daub. Nach den Rekordwerten der vergangenen Woche sind die Spritpreise am Wochenende leicht gesunken. Ein Liter Super E10 kostete gestern im Schnitt rund 2,28 Euro. Diesel knapp 2,45 Euro. Das sind 2 bis 3 Cent weniger als auf dem Höhepunkt. Für eine stärkere Entlastung soll ab Anfang Oktober erneut ein Tankrabatt gelten. Zunächst befristet bis zum Jahresende. Das Deutschlandticket bleibt gefragt. Im ersten Halbjahr waren gut 5,7 Milliarden Fahrgäste im Nahverkehr unterwegs, 2% mehr als im Vorjahr. Angesichts der Rekordpreise an den Tankstellen werden nun wieder Forderungen nach einem günstigeren Ticket laut. Derzeit kostet es 63 Euro im Monat. Im Bahnfernverkehr gingen die Fahrgastzahlen dagegen leicht zurück. Der TÜV fordert deutlich strengere Kontrollen für besonders leistungsfähige KI-Systeme vor ihrer Veröffentlichung. Die Tests sollen unabhängige Experten durchführen. Jüngste Zwischenfälle hätten gezeigt, dass die Kontrolle durch die Hersteller allein nicht ausreiche. Zuletzt war bekannt geworden, dass sich Googles KI-Modell Gemini bei Tests ohne entsprechende Anweisung in fremde Computer gehackt hatte. Die Umfrage zum Design der neuen Banknoten endet heute. Noch bis Mitternacht läuft die Online-Abstimmung der Europäischen Zentralbank. Mehr als 9 Millionen Menschen haben bereits mitgemacht. Zur Auswahl stehen Entwürfe zu 2 Themen, Kultur und Natur, darunter Motive mit berühmten Europäern wie Leonardo da Vinci oder mit Flüssen und Vögeln wie Eisvogel und Weißstorch. Soweit die Meldungen.
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1: In der Nacht auch im Nordosten trocken, nur im Erzgebirge noch ein paar Regenspritzer. Ansonsten wolkig oder gering bewölkt, hier und da Nebel 9 bis 2 Grad. Tagsüber im Nordwesten viele Wolken, in der Mitte und im Süden wolkig, sonst nach Auflösung vom Nebel heiter bis sonnig. Dazu gibt es noch ein paar letzte Schauer im Erzgebirge. 15 Grad im südöstlichen Bergland bis 23 Grad im Südwesten.
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1: Und damit hallo und herzlich willkommen zur 1216. Ausgabe der Happy Days mit neuen Hits von gestern. In den nächsten zwei Stunden, da hören wir wieder Titel, die in genau dieser Kalenderwoche im Laufe der letzten rund 40 Jahre in die deutschen Singlecharts eingestiegen sind. Wir hören Titel, die sich nur in den britischen Singlecharts platzieren konnten, sowie Nummer 1 Hits aus aller Herren Länder. Und wer ist heute so alles dabei? Das verrät uns Ted.
2: Hallo, heute hören wir unter anderem neue Hits von Rihanna, Paul McCartney und NSYNC, britische Hits von Monja K, Nick Kershaw und Amazulu und Nummer 1 Hits aus Belgien, England und Irland.
1: Tja, die erste Formation heute, die kam aus den USA zu uns. Es waren Kool & The Gang, auch in dieser Woche der erste Titel im Programm von denen. Und wir hörten ihren 18. Verkaufshit bei uns. Das war im September des Jahres 1988 und der Hit heißt Rags to Riches. Tja, und jetzt eine Melodie, die stammt aus Österreich. Diese Aufnahme hier stammt aus England und das war ein Neuzugang in den deutschen Singlecharts im September des Jahres 1982. Wir hören After the Fire und hier ist ihre Version von Der Kommissar.

0: Das war ihr fünfter Verkaufshit in den deutschen Single-Charts und es war ein Neuzugang im September des Jahres 1997. Das war die Gruppe Texas und das war der Hit Black Eyed Boy.
1: Die Band Texas wurde 1986 in Glasgow in Schottland gegründet. Wichtigstes Mitglied ist die Sängerin Charlene Spiteri. Black Eyed Boy war die dritte Single-Auskopplung aus ihrem vierten Studioalbum White on Blonde. Die Kritiker lobten den Titel beim Erscheinen und verglichen den Sound der Gruppe mit Motown-Musik. In den deutschen Charts erreichte der Titel 1997 Platz 68.

Diese Dame war bekannt aus der ersten Staffel von Deutschland sucht den Superstar. Und dies hier war ihr erster Hit bei uns. Der war neu im September des Jahres 2003. Das war Judith Feber. Und der Hit, der heißt I Will Follow You. Und jetzt der dritte Hit bei uns für Joss Stone. Ein Neuzugang aus dem September des Jahres 2005. Die Frage, don't you want

Das war eine Sängerin aus St. Louis in Missouri mit ihrem 5. Verkaufshit bei uns. 9. September des Jahres 98, das war Sheryl Crow und My Favorite Mistake. Und sie hier, eine Soul-Sängerin aus London, ihr einziger Hit bei uns. 9. August des Jahres 92, hier ist Vivian McCone und der Hit Sing.

0: Das war sein erster und größter Hit aus den deutschen Single Charts. Der war nur im September des Jahres 2003. Das war Wayne Wonder und der Hit No Letting Go.
1: Wayne Wonder war 30 Jahre alt. Er stammt aus Buff Bay in Jamaika und heißt eigentlich Von Wayne Charles. Als Kind sang er im Kirchenchor und begann mit 13 Jahren eigene Songs zu schreiben. Seine Debütsingle erschien 1985. No Letting Go war seine dritte Single. Sie erreichte die 3 der Charts in England und bei uns die 31.

Es war insgesamt der 39. Hit ohne die Beatles in den deutschen Singlecharts. Und es war Neuzugang im September des Jahres 1989. Musik aus dem Album Flowers in the Dirt. Das war Paul McCartney. Und welcher Hit war das? Natürlich This One. Tja, für diese Formation hier war dies hier ihr 7. Top-10-Erfolg in Folge, damals in den Mid-80er Jahren. Dies hier ein Neuzugang aus dem September des Jahres 1987. Dies hier sind Depeche Mode. Und hier ist der Hit, der heißt Never Let Me Down Again.

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1: Und genauso hieß er, ihr 10. Hit aus den deutschen Singlecharts. Das war ein Neuzugang im September des Jahres 2000. Das waren NSYNC. Tja, und jede Karriere musste einmal beginnen, auch die von der großen Rihanna. Dies ihr erster Hit bei uns, neu im September des Jahres 2005. Und das Ganze heißt Ponder Replay.

0: Das war ihr einziger Verkaufshit in den deutschen Singlecharts, ein Neuzugang aus dem September des Jahres 1984. Das von STS und der Hit Fürstenfeld.
1: STS war ein Trio aus Österreich. Die Abkürzung steht wie die Nachnamen der drei Mitglieder: Steinbecker, Timischel und Schiffkowitz. Bis 1975 waren die drei in verschiedenen anderen Bands tätig und beschlossen dann, gemeinsam Musik zu machen. 1984 erschien ihr zweites Album Überdosis Gefühl und daraus wurde Fürstenfeld als Single ausgekoppelt. Besonders bekannt wurde der Titel durch den Einsatz auf dem Münchner Oktoberfest. Er erreichte in den deutschen Charts Platz 25.

Das waren drei Neffen von Michael Jackson, die sich für diesen Titel hier mit ihrem Onkel zusammengetan haben. Ihr dritter Hit in den deutschen Singlecharts, 9. September des Jahres 1996. Das waren 3T zusammen mit Michael Jackson mit der Frage Why? Und sie hier, sie stammt aus New York City. Auch für sie, ihr dritter Hit in den deutschen Singlecharts. Der Hit war neu im September des Jahres 1994. Hier ist Sophie B. Hawkins. Und hier ist der Hit, der heißt Right by Your Side.

Dies hier ist die 1216. Ausgabe der Happy Days mit neuen Hits von gestern. Und an dieser Stelle des Programms, da hören wir Top 20 Hits aus dem Vereinten Königreich, die es nie die deutschen Verkaufscharts gebracht haben. Ja, du singst heute mit einer Gruppe aus Brooklyn in New York und ihrem einzigen Hit aus den Charts aus England. 9. September des Jahres 1983, das waren Munyaka und der Hit heißt Gudeyaka, Go to the Top. Tja, und für die Smith war der nächste Hit ihr vierter Hit in den Single Charts in England. Das Ganze neu im September des Jahres 84, er heißt William, It Was Really Nothing.

0: Das war sein vierter Top 20-Hit der Single-Parade in England und der vierte aus seinem Debütalbum. Ein Neuzugang in den Single-Charts im September des Jahres 84. Das war Nick Kershaw und der Hit Human Racing.
1: Human Racing hieß das Debütalbum des englischen Sängers Nick Kershaw und die vierte Single-Auskopplung hieraus. Der Titel hieß zunächst Look Behind You und wurde von Kershaw für seine damalige Band Fusion geschrieben. Für sein erstes Soloalbum schrieb er ihn etwas um. In den britischen Charts erreichte der Titel so die 19.

Dieser Herr war ehemals Teil von den Doobie Brothers, aber dies hier war sein einziger Top 20 Solo-Hit in den Single-Charts in England. Das war ein Neuzugang im September des Jahres 1986. Das war Michael McDonalds unter Hit Sweet Freedom aus dem Film Diese zwei sind nicht zu fassen. Tja, und jetzt noch die Band Amazulu mit ihrem vierten und letzten Top 20 Hit in England, auch der neu im September des Jahres 86. Hier ist ihre Version von dem Hit Mon

Dies hier ist die Stelle des Programms, an der wir auf Spitzenreiter aus aller Herren Länder schauen. Und los geht's heute mit der Nummer 1 aus Irland und Neuseeland, aus genau dieser Woche im Laufe des Jahres 2011. Das waren Maroon 5 und Christina Aguilera und der Hit Moves Like Jagger. Tja, und jetzt die Nummer 1 aus den Singlecharts aus Irland und England, aus genau dieser Woche im Laufe des Jahres 2012. Hier sind Little Mix und der Hit Wings.

0: 11 solide Wochen auf der Nummer 1 in der Singleparade in Norwegen im Sommer des Jahres 2013. Das war Avicii und der Hit Wake Me Up.
1: Der Titel Wake Me Up stammt aus dem Debütalbum True von Avicii. Geschrieben hat er den Titel selbst gemeinsam mit dem Sänger des Titels Aloha Black. Von Black stammt der Text. Er sagt, wegen seiner Erfolge als Musiker habe er sich damals gesagt, das Leben ist ein Traum, weckt mich, wenn es vorbei ist. Der Song erreichte die 1 der Charts in Norwegen.

der Spitzenreiter in der Singleparade in Dänemark und Neuseeland in genau dieser Woche im Laufe des Jahres 2014. Das war Meghan Trainor und sie erzählte uns All About That Bass. Tja, und Jess Lynn befand sich auf der Nummer 1 in den Singlecharts in England für eine Woche im August des Jahres 2015 mit dem Hit Don't Be So Hard On Yourself.

Ein weltweiter Sommerhit auf der Nummer 1 in der Singlet-Parade in Belgien für eine Woche im September des Jahres 2016. Das war Alvaro Soler und Sophia. Tja, und dies hier die Nummer 1 in Irland für 6 Wochen im September und Oktober 2017. Hier ist Dua Lipa und der Hit New Rules.

0: In Ungarn auf der Nummer 1 in den Single Charts für 6 Wochen im August und September des Jahres 2018. Das waren Lost Frequencies und James Blunt und das war eine Melodie.
1: Der belgische DJ Lost Frequencies veröffentlichte 2019 sein zweites Studioalbum Alive and Feeling Fine. Darauf enthalten ist der Titel Melody. Dies ist seine erste Zusammenarbeit mit James Blunt und beide haben den Song gemeinsam geschrieben. Die Kritiker lobten den Titel, er wirke country-ähnlich, ohne dabei seine Verbindung zur Tanzmusik zu verlieren. Der Titel erreichte die 1 der Charts in Ungarn.
0: Ja, und dies ist ein Titel, der war weltweit ziemlich erfolgreich im Laufe des Jahres 2019, unter anderem auf der Nummer 1 in der Singleparade in Neuseeland und Ungarn in genau dieser Kalenderwoche. Ein gemeinsamer Hit von Shawn Mendes und Camila Cabello. Und hier ist der Hit, der heißt Señorita.

0: Snap.
1: 7 Wochen auf der Nummer 1 in der Single-Parade in Belgien, viele Monate nach ihrem schlechten Abschneiden beim Eurovision Song Contest. Das waren Rosalyn und der Hit Snap. TikTok macht's möglich. Tja, und das war's dann für diesmal mit den Happy Days. Und bis zum nächsten Mal sagen wir Tschüss.
2: Und Tschüss.
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